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1: Es ist 4 Uhr.
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2: Strahlender Sonnenschein und der Sommer locken nach draußen. Doch für Menschen mit chronischen Wunden oder notwendigen Kompressionsverbänden wird die Hitze schnell auch unerfreulich. Unter den dichten Materialschichten staut sich die Wärme, die Haut beginnt zu schwitzen und das Mikroklima unter dem Verband gerät aus dem Gleichgewicht. Wundmanagerin Alexandra Lava weiß, dass sommerliche Temperaturen nicht nur den Komfort einschränken, sondern auch den Heilungsprozess aktiv gefährden können.
3: Das größte Problem an heißen Tagen ist die sogenannte Mazeration. Durch das Schwitzen sammelt sich Feuchtigkeit unter dem Verband an, die nicht verdunsten kann. Die Haut quillt dadurch auf, wird weiß und weich und verliert ihre natürliche Barrierefunktion. Das ist ein idealer Nährboden für Bakterien und Pilze. Besonders bei Kompressionsverbänden, die eng anliegen müssen, führt dieser Hitzestau oft zu Juckreiz und schmerzhaften Entzündungen am Wundrand.
2: Um diese Feuchtigkeitsansammlung zu verhindern, spielt die Materialauswahl eine entscheidende Rolle. Moderne Wundauflagen und spezielle Kompressionstextilien sind heute glücklicherweise atmungsaktiver als früher. Trotzdem bedarf es an extremen Sommertagen zusätzlicher Strategien, um für Kühlung zu sorgen, ohne die hygienischen Standards zu verletzen.
3: Ein guter Tipp ist, wenn man die Kompressionsstrümpfe vorsichtig mit etwas Wasser und einer Sprühflasche benebelt. Durch die anschließende Verdunstung entsteht eine angenehme Kühle auf der Haut. Wichtig ist aber, der Bereich direkt über der Wunde sollte trocken bleiben, um Keimen keine Pforte zu öffnen.
2: Neben der äußeren Kühlung ist die Beobachtung der Haut im Umfeld der Wunde nun besonders wichtig. Anzeichen von Rötungen oder ein veränderter Geruch sollten ernst genommen werden, da Infektionen bei Hitze schneller voranschreiten können. Alexandra Lafer rät zudem zu einer Anpassung der täglichen Routine, um den Verbandträgern den Alltag zu erleichtern.
3: Wenn man merkt, dass es unter dem Verband zu nass und zu feucht wird, sollte man in kürzeren Abständen die Verbandwechsel durchführen. Zudem ist auch ausreichende Flüssigkeitszufuhr von innen sehr, sehr wichtig, damit die Haut elastisch bleibt. Wer Baumwollunterzüge oder Baumwollunterstrümpfe verwendet, sollte diese wirklich täglich wechseln. In den heißen Mittagsstunden sollte man sich besser in kühleren Räumen aufhalten, um das Entzündungsrisiko so gering wie möglich zu halten und um den Hitzestau gar nicht erst entstehen zu lassen.
2: Ein Verband muss im Sommer kein Hindernis für Lebensqualität sein, sofern man auf die Belüftung und trockene Hautverhältnisse achtet. Mit der richtigen Materialwahl und kleinen kühlenden Tricks lässt sich die Heilung auch bei Rekordtemperaturen stabil halten. So bleibt die Wundpflege auch an heißen Tagen sicher und komfortabel. Shady and Easy, Serviceredaktion.
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0: Heute gibt's den Hitzeschulgipfel im Bildungsministerium in Wien und keine Waffenruhe im Iran. Die Themen bei Alexandra Sücker. Gleich auf Radio Grün-Weiß in den Nachrichten in 10 Minuten um 7.
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0: Das nächste Biopic einer Musiklegende steht an. Und um Benzin geht's auch in der grün-weißen Morgenwelle. Gleich nach 7, 6.58 Uhr.
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1: Im Studio Alex Sücker. Wie geht man an den Schulen künftig mit langen Hitzewellen um? Um diese Frage geht es heute bei einem Hitzeschulgipfel im Bildungsministerium in Wien. Zur Diskussion stehen eine Vorverlegung der Ferien und auch hitzefrei. Die Ergebnisse des Gipfels werden heute um 14 Uhr präsentiert. Keine Waffenruhe im Iran. Die USA haben in der Nacht wieder Ziele im Iran bombardiert und wieder Sanktionen gegen iranisches Öl in Kraft gesetzt. Teheran spricht von einem schwerwiegenden Verstoß gegen die Abmachungen und greift jetzt wieder Verbündete der USA im Nahen Osten an. In der ÖVP gibt es einen Personalwechsel. Nico Marchetti tritt mit Ende Juli als Generalsekretär zurück. Sein Nachfolger könnte Markus Gstöttner werden. Er gilt als Vertrauter von Ex-Kanzler Kurz. Marchetti war innerhalb der ÖVP zuletzt stark unter Druck. Kritiker haben ihm zu wenig Erfahrung und ungeschicktes Agieren vorgeworfen. Argentinien und die Schweiz stehen im WM-Viertelfinale. Bei Argentinien hat es lange nicht so ausgesehen. Der Weltmeister war gegen Ägypten bis zur 80. Minute 0:2 hinten. Dann haben die Argentinier die Partie aber in einer dramatischen Schlussphase gedreht und noch 3:2 gewonnen. Unser Nachbarland, die Schweiz, besiegt Kolumbien mit 4:3 nach Elfmeterschießen. Der Spielstand nach 120 Minuten war torlos 0:0. Damit stehen jetzt alle Viertelfinalpartien fest und bei der WM ist heute einmal Ruhetag.
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2: Heute zeigt sich das Wetter wechselhaft mit vielen Wolken. Vor allem im Norden der Obersteiermark regnet es zeitweise. Im Süden hingegen gibt es noch am meisten Sonne mit vereinzelten Schauern. Dazu weht in weiten Teilen der Steiermark lebhafter, im Bergland auch teils kräftiger Nordwestwind. Und damit schauen wir noch zu den aktuellen Temperaturen. In Köflach sind es 21 Grad, 16 Grad hat es bei der Stadtbibliothek Judenburg, 22 Grad hat es in Kriegach und bei euch in Fronleiten messen wir 19 Grad. Die Tageshöchstwerte, die liegen heute zwischen 19 und 29 Grad.
3: Danke, Julia. 7, der Radio Grün-Weiß Verkehrs- und Blitzreport A2 Südautobahn Richtung Klagenfurt. Bitte aufpassen. In der Abfahrt Feldkirchen Flughafen Graz, da steht ein LKW mit Panne an der Kreuzung. Bitte aufpassen. B69 Südsteirische Grenzstraße, da gibt es eine Sperre zwischen Ehrenhausen und Leutschach wegen einem Radrennen heute. Und B78 Obdacher Straße im Gemeindegebiet von Obdach gibt es eine Sperre aufgrund einer defekten Schrankanlage der ÖBB. Ihr werdet da örtlich umgeleitet. Sollte euch was auffallen, gerne melden. Gute und sichere Fahrt.
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3: Und hier sind Julia Hofer und Marc Ehrengroß. Schönen guten Morgen.
2: Hallo.
3: Und wir haben gute Nachrichten. Britney Spears kommt ins Kino.
2: Mhm. Und es gibt ja ganz, ganz viele Menschen, die den Geruch von Benzin lieben. Mich inkludiert. Warum das so ist, das klären wir gleich. Immer Haarmoment zum Mitnehmen.
3: Wirklich?
2: Ja, tatsächlich. Du nicht?
3: Nein, ich gehöre da nicht dazu.
2: Nein.
3: Nein, brauche ich nicht.
2: Wirklich? Naja, ich finde es schon cool.
3: Schnüffel lieber einen Kleber, gell?
2: Nein. Wirklich?
3: Natürlich nicht. Guten Morgen. Bananarama, jetzt zum Wachwerden.

0: Uncle Cracker und Matthias Reim für euch in der grün-weißen Morgenwelle. 7 nach 7, Niki Gollnhuber.
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2: Habt ihr gewusst, warum viele Menschen den Geruch von Benzin mögen? Das klingt vielleicht ungewöhnlich, aber tatsächlich finden viele den Geruch an einer Tankstelle oder beim Rasenmähen überraschend angenehm. Das liegt zum einen an bestimmten Duftstoffen im Benzin, die unser Geruchssinn besonders intensiv wahrnimmt. Mindestens genauso wichtig ist aber unser Gehirn. Gerüche sind eng mit Erinnerungen verknüpft. Vielleicht erinnert euch Benzin an den ersten Familienurlaub, an eine Motorradtour oder daran, wie ihr früher beim Rasenmähen geholfen habt. Solche Erlebnisse speichert unser Gehirn gemeinsam mit dem jeweiligen Geruch. Und genau deshalb empfinden manche Menschen ihn als angenehm. Das heißt aber nicht, dass Benzindämpfe harmlos sind. Im Gegenteil, sie können die Atemwege reizen und sollten nicht bewusst eingeatmet werden.
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0: Bin ich wirklich froh, dass ich das nicht mag?
3: Ja, ich mache es aber auch nicht oft. Das ist nur, wenn ich vorbeifahre, dann einmal so und dann passt es schon wieder.

0: Freddie Mercury, Bruce Springsteen, Elvis, Elton John, Michael Jackson, die alle haben was gemeinsam. Guten Morgen hier auf Radio Grün-Weiß.
1: Guten Morgen.
0: Julia Hofer, Marc Ehrengrost da, Viertel nach sieben ist es. Die alle haben nämlich schon ein Biopic bekommen. Und jetzt kommt das Leben von Britney Spears ins Kino.
1: Genau, ihre Autobiografie The Woman in Me wird verfilmt und dafür hat Hollywood schon ordentlich Namen an Bord.
0: Ja?
1: Liz Merriweather, bekannt durch New Girl, schreibt das Drehbuch. Regie führt John M. Schur, der auch bei Wicked dabei war. In dem Film soll es um Britneys unglaubliche Karriere gehen, aber auch um die schwierigen Jahre, den Medienrummel und ihre lange Vormundschaft, aus der sie 2021 befreit worden ist. Wer Britney Spears in ihrem Biopic sehen will, ist noch nicht bekannt. Spielen wird, hoppla. In ihrem Biopic.
0: Ja, wird sich dann wahrscheinlich eh zeigen, wer sie spielen wird. Und die Musik, die da laufen wird, kennen wir eh alle. Gibt's jetzt eine Nummer, die da ganz sicher nicht fehlen darf? Oops, I did it again. Jetzt in der grün-weißen Morgenwelle.

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3: Die geplante Fusion der Volksschulen Retzner und Ehrenhausen ist vorerst gescheitert. Und in Leoben hat die Polizei einen millionenschweren Diebstahl in einem Technologieunternehmen aufgeklärt.
4: Das und mehr in 11 Minuten um 7:30 und gleich in der grün-weißen Morgenwelle. Solarkreis, geh Manuela für euch in der Playlist. Schönes Aufstehen, Steiermark.
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11: Es ist schon 7 Minuten vor 7:30.
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Langeweile, viel Anzeige. Einiges los wieder bis zum Wochenende in der Steiermark. Was, wann, wo, wie? Das hört ihr in den Freizeittipps bei uns in nicht einmal einer Viertelstunde in der grün-weißen Morgenwelle. 7.26 Uhr, ein Robbie zum Aufstehen.

0: schönen Start rein in den Mittwoch, heute der 8. Juli 2026. Es ist genau 7:30 Uhr, 7.30 Uhr.
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0: Im Studio Julia Hofer.
2: Schönen guten Morgen. Die geplante Fusion der Volksschulen Reznai und Ehrenhausen ist vorerst gescheitert. Die Bildungsdirektion hat den Antrag der Gemeinde zurückgewiesen, berichtet Nicole Gollenhuber.
3: Notwendige Unterlagen, darunter Finanzierungsnachweise, eine brandschutztechnische Stellungnahme und die Anhörung des gesetzlich vorgeschriebenen Schulausschusses, seien nicht fristgerecht vorgelegt worden. Auch der Gemeinderat von Ehrenhausen hat sich gegen die Zusammenlegung ausgesprochen. FPÖ, SPÖ und Bürgerliste haben nämlich dagegen gestimmt und die ÖVP überstimmt. Für die Eltern bedeutet das vorerst Entwarnung. Die Volksschule Reznai bleibt bestehen.
2: Der Ehrenhausener Bürgermeister Johannes Zwetig will den Gemeinderatsbeschluss allerdings wegen möglicher Befangenheit einzelner Mandatare anfechten. Neos haben gestern auch eine dringliche Anfrage zum Thema in den Landtag eingebracht. Für Klubobmann Nico Swatek ist die Schließungsdebatte nur bis zum Herbst aufgeschoben. In Leoben hat die Polizei einen millionenschweren Diebstahl in einem Technologieunternehmen aufgeklärt. Ein 31-jähriger Mitarbeiter soll über Monate Laptops, iPhones und recycelte Goldbestandteile aus dem Betrieb gestohlen haben. Der Schaden liegt laut Polizei bei mehr als 240.000 Euro. Der Mann ist teilweise geständig und sitzt in Untersuchungshaft. Seine 24-jährige Freundin wird wegen des Verdachts der Hehlerei auf freiem Fuß angezeigt. Und das Alpenaquarium Grübelsee am Brebichl feiert heuer sein 23-jähriges Bestehen. Weil der Speichersee derzeit für die Wintersaison umgebaut wird und kein Wasser führt, weicht die Tauchbasis in diesem Sommer auf den Erzberg und den Freizeitsee in Wald am Schoberpass aus. Das Angebot richtet sich sowohl an Anfänger als auch an erfahrene Taucher und lockt regelmäßig Gäste aus dem In- und Ausland in die Obersteiermark. Ja, und heute zeigt sich das Wetter wechselhaft mit vielen Wolken. Vor allem im Norden der Obersteiermark regnet es zeitweise. Im Süden hingegen gibt es dann noch am meisten Sonne mit vereinzelten Schauern. Dazu weht in weiten Teilen der Steiermark lebhafter, im Bergland teils auch kräftiger Nordwestwind. Die Tageshöchstwerte, die liegen dabei zwischen 19 und 29 Grad.
0: 7.32 Uhr, der Radio Grün-Weiß Verkehrs- und Blitzreport B78 im Gemeindegebiet von Obdach. Da gibt es eine Sperre aufgrund eines defekten Bahnschrankens. Ausweichen könnt ihr da über das Ortsgebiet. Und B114 zwischen Trieben und Hohentauern kommt wegen einem Feuerwehreinsatz aktuell zu Behinderungen. Sollte euch was auffallen, Unfall, Staublitzer 038 42 43. Dreimal die Null, gute und sichere Fahrt.
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1: Skanke Nancy, Hedonism auf Radio Grün-Weiß. Guten Morgen, 7.42 Uhr.
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1: Und Julia, da geht's gleich einmal in die Südsteiermark.
4: Genau, morgen ab 18.30 Uhr heißt es im Motorikpark Gamlitz wieder Sommerschlager Gamlitz. Präsentiert von der Louis und Daniel Düsenflitz stehen diesmal Marc-André, Silvio Gabriel, Helmut Hussler, Manuela Lorenz und Hannes Lanz auf der Bühne. Der Eintritt ist frei.
1: Am Freitag ab 9.30 Uhr, da steigt am Hauptplatz in Bruck an der Mur das Schools Out Schulschlussfest. Zum Ferienbeginn warten da Spiel, Spaß, Sport und kulinarische Angebote für Groß und Klein. Der perfekte Start in die Sommerferien.
4: Ebenfalls am Freitag ab 10 Uhr feiert das Shopping Nord Graz die Schulschlussparty mit Hüpfburgen, Bullriding, Fußballdarts und vielen weiteren Attraktionen. Ist für jede Menge Action gesorgt. Ab 11 Uhr gibt es für alle Kinder mit Zeugnis einen Spieleklassiker, solange der Vorrat reicht.
1: Von Freitag bis Sonntag, da macht das Streetfood Festival am Hauptplatz Leobenstation. Freut euch da auf internationale Spezialitäten, Festivalstimmung und ein buntes Kinderprogramm.
4: Dann am Samstag ab 10 Uhr feiert die Landjugend Obereich am Utschmoorhof ihr 75-jähriges Jubiläum. Nach Messe und Festakt startet ab 17 Uhr der Radio Grün-Weiß Dämmershoppen mit Peter Rieser. Musikalisch mit dabei sind Quintett Juche, Manuel Mascher und die Trachtenkapelle Obereich.
1: Ebenfalls am Samstag ab 10 Uhr, da lädt das Freibad Vohnsdorf zum Freibadfest mit Luckys Hüpfburgen, Kinderanimation und freiem Eintritt für alle bis zum vollendeten 15. Lebensjahr ist da wirklich für Badespaß gesorgt.
4: Am Samstag ab 12 Uhr steigt am Marktplatz Kammern das Kammerner Marktfest. Neben kulinarischen Schmankerln gibt es Musik von Musikverein Kammern, den Kammerner Lausbuben und DJ Sapsi. Außerdem Kinderschminken, Bogenschießen, Museumsführungen und vieles mehr.
1: Ja, und am Samstag um 20 Uhr wird im Stadtpark Bernbach Giuseppe Verdis Oper Aida aufgeführt. Solistinnen und Solisten der Arena di Verona, Chor und Orchester sorgen dafür ein eindrucksvolles Open-Air-Erlebnis. Tickets gibt's bei Ö-Ticket, weitere Infos unter regiongraz.at. Giuseppe Verdis Oper Aida aufgeführt. Solistinnen und Solisten der Arena di Verona, Chor und Orchester sorgen dafür ein eindrucksvolles Open-Air-Erlebnis. Tickets gibt's bei Ö-Ticket, weitere Infos unter regiongraz.at. Und wie immer, egal was ihr unternehmt, wir wünschen euch ganz

0: Heute Morgen ist ein ganzer Kontinent lahmgelegt worden und heute findet der große Hitzeschulgipfel statt. Die Themen bei Alex Süker in 11 Minuten in den Nachrichten um 9 hier auf Radio Grün-Weiß.
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2: Im Studio Alex Ücker. Weiter warten heißt es wahrscheinlich auf den digitalen Eltern-Kind-Pass. Der Start war ja schon für Oktober geplant, doch im Parlament soll heute eine Verschiebung um ein Jahr beschlossen werden. Das hat viele Ärzte und auch Hebammen im Land überrascht. Sie fühlen sich vor den Kopf gestoßen, auch weil sie nicht in diese Entscheidung mit eingebunden waren. Sprecherin Lisa Rakosch.
3: Jetzt, wo wir schon sehr, sehr lange gemeinsam an dem Eltern-Kind-Pass arbeiten, wir aus den Medien erfahren, dass das jetzt nun doch nicht kommen wird in der geplanten Form, ist schon einigermaßen verwunderlich und eigentlich nicht in Ordnung.
2: Angedacht ist nun angeblich eine Pilotphase von einem halben Jahr und die Testregion soll Kärnten sein. Bildungsminister Wiederkehr von den Neos lädt heute zu einem großen Hitze-Schulgipfel, weil es in vielen Schulen zu heiß ist. Zur Diskussion stehen eine Vorverlegung der Ferien, Klimaanlagen in Schulen und auch hitzefreie Tage. Vor Ort sind alle wichtigen Stakeholder, auch Wetterexperten der Geosphere Austria sitzen mit am Tisch. Finale im Parlament in Wien kurz vor der Sommerpause. Heute geht es um das Doppelbudget für die nächsten beiden Jahre und auch um die geplanten Einsparungen in den Ressorts. Zu Wort kommen die Regierungsspitzen und auch der Finanzminister. Ein großer Ausfall im Mobilfunknetz hat Australien heute früh lahmgelegt. Tausende Züge sind ausgefallen. Im Flugverkehr gab es Verspätungen und auch Notrufe und Bankomatzahlungen waren nicht mehr möglich. Schuld war ein Fehler in einem System zur Zeitsynchronisierung. Hinweise auf einen Cyberangriff gibt es nicht.
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4: Und da messen wir in Leoben beim Schwammerlturm 20 Grad. 23 Grad hat es bei euch in Vorarlberg, gleich wie in Graz. Und 20 Grad sind es in Fürstenfeld. Heute gibt es einen Mix aus vielen Wolken, etwas Sonne und einzelnen Schauern. Am meisten Regen wird im Norden der Obersteiermark erwartet. Im Süden kommt die Sonne dafür öfters durch. Dazu frischt in weiten Teilen der Steiermark lebhafter, im Bergland teils auch kräftiger Nordwestwind mit. Die Tageshöchstwerte, die liegen dabei zwischen 19 und 29 Grad.
5: Danke, Julia. 2 nach 9, der Radio Grün-Weiß-Verkehrs- und Blitzreport. Es staut in Graz in der Puntigammer Straße statt einwärts vor der Baustelle bei der Puchstraße. Der Stau reicht bis auf den Südgürtel zurück, plant da mindestens eine Viertelstunde mehr ein. Ansonsten alles ruhig, gute Fahrt.
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5: Schönen Mittwochvormittag, Straight Up, Paula Abdul. Ist gleich Thema in der Pop-History. Davor noch für euch alle Farben, Gilbert. Und das sind jetzt einmal Roxette. Fading like a flower. Für euch bei der Arbeit.

0: Mittwochvormittag bei der Arbeit. Jetzt gibt's die Pop-History bei Mario Freis. Und da geht's heute um einen richtigen Dance-Hit. Und zwar um einen, den's fast nicht gegeben hätte. Straight Up von Paula Abdul.
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2: So you want to know what the song is that I dug out of the trash? Straight Up. The song that made my music career.
3: Straight Up hat Paula Abdul 1989 den großen Durchbruch beschert. Dabei wäre der Song fast nie veröffentlicht worden. Die erste Demo-Version des damals noch unbekannten Songwriters Elliot Wolff hat tatsächlich so schlecht geklungen, dass sie im Müll gelandet ist. Paula Abdul hat aber trotzdem etwas Besonderes darin gehört.
2: And I pulled it out of the trash and she said, what are you doing? I said, there's something magical about this song.
3: Sie hat den Song schließlich gegen den Widerstand ihres Plattenlabels aufgenommen und darauf bestanden, ihn als Single zu veröffentlichen. Und das ist dann bekanntlich eine goldrichtige Entscheidung gewesen. Straight Up hat Platz 1 der US-Billboard-Charts erreicht und ist zu einem der erfolgreichsten Pop- und Dance-Hits des Jahres 1989 geworden. Der Song hat nicht nur Paula Abduls Karriere gestartet, sondern auch den Grundstein für weitere Nummer 1-Hits ihres Debütalbums Forever Your Girl gelegt. Ja, aus einem Song, der beinahe im Papierkorb verschwunden wäre, ist also einer der größten Pop-Hits der späten 80er geworden.
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0: bei der Arbeit. Schön, dass ihr mit dabei seid. Es ist 9.30 Uhr. Das ist der Radio Grün-Weiß Verkehrs- und Blitzreport. Bitte aufpassen auf der A2 Südautobahn Richtung Wien. Da ist eine Entenfamilie zwischen Graz West und Feldkirchen unterwegs. Sollte euch was auffallen, Unfall, Stau, Blitzer, Entenfamilie 038 42 43, dreimal die Null. Gute und sichere Fahrt.
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2: Und weiter geht's mit mehr Musik. Und

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0: Lässiges Duett bei der Arbeit. Ben Zucker und Claudio Capeo. Sava, sava.
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0: Heute ist Mittwoch, der 8. Juli und heute vor 118 Jahren hat die französische Bildhauerin Thérèse Pelletier Geschichte geschrieben. Sie ist nämlich als erste Frau in einem Flugzeug mitgeflogen. Aus diesem mutigen Passagierflug sind später sogar eigene Flugstunden geworden und ein fester Platz in der Geschichte der Luftfahrt. Ob am Handy, auf der Konsole oder am PC, Videospiele gehören mittlerweile längst zu unserem Alltag dazu und passend dazu wird heute der Tag der Videospiele gefeiert. Geburtstag hätte heute der erste Milliardär, den es jemals gegeben hat. John D. Rockefeller gilt bis heute als der reichste Mensch der Neuzeit. Sein Vermögen stammte aus dem Ölgeschäft und würde nach heutigem Wert auf mehrere hundert Milliarden Dollar geschätzt. Ein Rekord, der bis heute kaum zu toppen ist. Gratulieren können wir heute auch Jaden Smith. Er ist ja nicht nur der Sohn von Will und Jada Pinkett Smith, sondern auch selbst Schauspieler, Rapper, Modedesigner und Model. Jaden Smith wird heute 28 Jahre alt. Und spätestens seit Footloose gehört er fix zu Hollywood dazu. Schauspieler Kevin Bacon wird heute 68 Jahre alt.
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0: 1987 haben die Fine Young Cannibals den Song als Band im Film Tin Man schon gespielt. Zwei Jahre später haben sie ihn dann auch als Single rausgebracht. Platz 12 in Österreich, Platz 1 in den USA. Und wenn die Gitarre einsetzt, dann weiß man sofort,

0: bietest einen Song von uns. Brat's laut auf.
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0: Qualenalarm an der Adria. Und heute Start. Tour auf Austria. Es wird geradelt. 11.20 Uhr Start in Graz. Die Themen gleich bei Hannes Haab hier auf Radio Grün-Weiß in den Nachrichten um 11.
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1: Im Studio Hannes Haab. Von heute bis Sonntag ist die Tour of Austria, also die ehemalige Österreich-Radrundfahrt, unterwegs. Die erste Etappe startet um 11.20 Uhr in Graz und führt nach Gamlitz. 188 Kilometer mit über 2700 Höhenmetern. Mit dabei auch der österreichische Topfahrer Gregor Mühlberger.
2: Ja, wir haben vieles vor. Also ich bin in absoluter Topform. Ich habe super Jungs an meiner Seite im Nationalteam. Und ich freue mich jetzt schon sehr auf die anstehenden Tage.
1: Die morgige Etappe startet in Bad Kleinkirchheim und dann geht's gleich auf den Großglockner. Tourfinale ist dann am Sonntag in Wien. Die Gästeliste im parlamentarischen U-Ausschuss zur Causa Pilnacek wird politisch. Auf Wunsch der FPÖ sollen im Herbst Ex-Nationalratspräsident Sobotka und Innenminister Kahner in den Ausschuss kommen. Auch der derzeitige Bundeskanzler Stocker und sein Vorgänger Nehammer sowie Justizministerin Sporrer werden als Auskunftsperson geladen. Sie alle hätten Wahrnehmungen zum Untersuchungsgegenstand, sagt die FPÖ. US-Präsident Donald Trump lässt nicht locker. Gestern hat er erneut Anspruch auf Grönland erhoben und damit kurz vor dem Beginn des NATO-Gipfels in Ankara für Ärger bei vielen Staats- und Regierungschefs weltweit gesorgt. Dänemarks Regierungschefin Mette Frederiksen stellt heute erneut klar, Grönland gehört uns, die größte Insel der Welt stehe nicht zum Verkauf. Und in Richtung Trump, natürlich werden wir das Königreich Dänemark verteidigen. Quallenalarm gibt es derzeit an der Adria. An den Stränden von Rimini und Regione sind derzeit auffällig viele Quallen angeschwemmt worden. Grund dafür dürfte das warme Meer und starke Scirocco-Winde sein, die Tiere Richtung Küste treiben.
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3: Im Norden der Obersteiermark bleiben die Wolken heute dicht. Zeitweise regnet es, auch kräftigere Schauer und einzelne Gewitter können da heute mit dabei sein. Im Süden bleibt es meistens trocken und am Nachmittag kommt dort auch die Sonne raus. Höchstwerte heute 19 bis 29 Grad. Aktuell regnet es in Mariazell bei 14 oder auch in Vorarau bei 19 Grad. In Bad Mitterndorf, da blinzelt die Sonne bei 17 Grad durch und dichte Wolken bei euch in Gnas bei 23 Grad. Morgen am Donnerstag, da überwiegt generell der Sonnenschein. Im Norden der Obersteiermark kann es wieder regnen und die Wolken überwiegen dort wieder. Temperaturen morgen 20 bis 28 Grad.
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3: Um 2 Minuten nach 12, nach 11, frisch reingekommen, A2 Südautobahn Richtung Wien. Bitte aufpassen, da liegen Fahrzeugteile kurz nach Graz-Ost auf der Fahrbahn. Bitte dort vorsichtig fahren. Und geblitzt wird auf der S6 vor dem ersten Bruckertunnel Richtung St. Michael. Danke, René, fürs Melden. Gute und sichere Fahrt.
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3: Und Argentinien hat es gestern gegen Ägypten wirklich sehr, sehr spannend gemacht. Trifft jetzt im Viertelfinale auf die Schweiz. Cican Stankovic wechselt zum GRK und die nordische Kombination ist nicht mehr olympisch. Thema gleich bei uns im Sport bei Marcel Fischer. Schönen Mittwoch.

0: genau, von Take That, Sweet July auf Radio Grün-Weiß. Schönen Mittwoch. Jetzt in die Sportredaktion zu Marcel Fischer.
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2: Ägypten spielt gestern gegen Argentinien großartigen Konterfußball und führt bis zur 79. Minute mit 2:0. Doch dann zeigt der Titelverteidiger, was er kann und dreht das Match noch spektakulär auf 3:2. Messi-Tor inklusive. Argentinien bekommt es im Viertelfinale mit der Schweiz zu tun, die Kolumbien nach 120 torlosen Minuten im Elfmeterschießen bezwingt. Murat Yakin schafft es mit den Eidgenossen, auch ohne den verletzten Youngster Johan Mansambi, zum ersten Mal seit 72 Jahren unter die letzten 8 einer WM.
3: Ich glaube, so wie wir die Mannschaft gesehen haben, die Reife und auch jeder Spieler, der reingekommen ist, auch seinen Beitrag dazu geleistet. Also ich glaube, etwas Schöneres kann man als Trainer nicht erfüllen. Und ein großes Kompliment an alle. Also ich glaube, es ist ein absolut gelungener Moment, ein schöner Moment.
2: Heute ist einmal WM-Pause. Morgen Donnerstag steigt das erste Viertelfinale zwischen Frankreich und Marokko. Der GAK hat sich auf der Torhüterposition mit einem Routinier verstärkt. Die Roten statten Zizan Stankovic mit einem Einjahresvertrag aus. Der 33-Jährige war mit Red Bull Salzburg 6-mal Meister und spielte in der Champions League, absolvierte 4 Länderspiele mit dem ÖFB-Team und holte mit AEK Athen 2022-23 auch das Double. Seit dem Abgang aus Athen im vergangenen Sommer war der Niederösterreicher ein Jahr vereinslos. Und die nordische Kombination ist nach mehr als 100 Jahren aus dem Olympiaprogramm gestrichen worden. Wie das IOC mitteilt, wird die traditionsreiche Sportart bei den Winterspielen 2030 in den französischen Alpen nicht mehr vertreten sein. Ein Olympiadebüt werden Freerides sowie Synchro 9 im Eiskunstlauf feiern.
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0: Österreichischer Klassiker, Bilgeri, Video live für euren Mittwochvormittag bei der Arbeit. Gleich gibt's den King of Pop. Ein bisschen leichten Krächzer gemacht. Bad, gleich für euch hier auf Radio Grünweiß.
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0: steigt die Laune automatisch. Bei Michael Jackson und Bad, schönen Mittwochvormittag. Es ist 11.30 Uhr.
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0: Im Studio Julia Hofer.
2: Schönen Vormittag. Der Steirische Landtag hat sich vor der Sommerpause mit mehreren aktuellen Themen beschäftigt. Im Mittelpunkt ist die Diskussion über Gewalt und Extremismus gestanden. Dazu Marlene Baumgartner.
3: Nach mehreren Gewalttaten und rechtsextremen Vorfällen hat die Opposition mehr Prävention und stärkere Maßnahmen gegen jede Form des Extremismus gefordert. Auch das Baden in der Mur war Thema. Die Grünen fordern, den Fluss künftig als Badeplatz nutzbar zu machen. Derzeit wird wegen hoher Bakterienbelastung und gefährlicher Strömungen, aber weiterhin davon abgeraten.
2: Neben der Sicherheit bleibt damit auch der Umgang mit Umwelt- und Gesundheitsthemen ein Schwerpunkt der steirischen Landespolitik. In Leoben hat die Polizei einen millionenschweren Diebstahl in einem Technologieunternehmen aufgeklärt. Ein 31-jähriger Mitarbeiter soll über Monate Laptops, iPhones und recycelte Goldbestandteile aus dem Betrieb gestohlen haben. Der Schaden liegt laut Polizei bei mehr als 240.000 Euro. Der Mann ist teilweise geständig und sitzt in Untersuchungshaft. Seine 24-jährige Freundin wird wegen des Verdachts der Hehlerei auf freiem Fuß angezeigt. Und der Grazer Technologiekonzern Andritz hat einen Großauftrag aus Kolumbien erhalten. Das Unternehmen liefert 5 sogenannte rotierende Phasenschieber, die das Stromnetz stabilisieren und den Ausbau von Wind- und Solarenergie unterstützen sollen. Der Auftrag hat ein Volumen im mittleren zweistelligen Millionen-Euro-Bereich. Der kolumbianische Markt ist jedenfalls nicht neu für Andritz. Man habe dort bereits Wasserkraftkapazitäten von mehr als 7000 Megawatt installiert oder modernisiert, sagt Dieter Hopf, Chef von Andritz Hydropower Brasilien. Und damit schauen wir auch schon zum Wetter.
0: Im Norden der Obersteiermark, da bleiben die Wolken heute dicht. Zeitweise kann es auch regnen und später sind dann auch kräftigere Schauer und einzelne Gewitter mit dabei. Im Süden, da bleibt es heute meistens trocken und am Nachmittag schafft es dort auch die Sonne bei euch raus. Höchstwerte 19 bis 29 Grad. Morgen am Donnerstag überwiegt generell der Sonnenschein. Im Norden der Obersteiermark kann es wieder regnen und die Wolken, die überwiegen dort wieder. Temperaturen morgen 20 bis 28 Grad. 11 Uhr und gleich 33 Minuten, der Radio Grün-Weiß Verkehrs- und Blitzreport. Bitte weiterhin aufpassen, A2 Südautobahn Richtung Wien. Da liegen Fahrzeugteile kurz nach Graz-Ost auf der Fahrbahn. Und geblitzt wird, und zwar auf der S6, vor dem ersten Bruckertunnel Richtung St. Michael. Und wegen der österreichischen Radrundfahrt, der Tour of Austria, sind heute viele Straßen gesperrt. Start war jetzt um 11.20 Uhr. Die Strecke führt von Graz nach Gamlitz über Hitzendorf, Voitsberg, Steins, Eibiswald und in Städten nach Gamlitz. Die Polizei regelt da bis 16 Uhr den Verkehr. Eine genaue Auflistung der Straßensperren findet ihr da auf der Radio Grün-Weiß Website oder in der Radio Grün-Weiß Smartphone App. Gute und sichere Fahrt.
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0: Und wenn er aus Italien kommt, klingt er automatisch nach Sommer. Ricky e poveri, Sara perché ti amo. Mahlzeit.

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0: Schönen Mittwoch gleich für euch. Mark Cohn. Walking in Memphis. Gleich bei der Arbeit jetzt zu Shady and Easy.
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2: Strahlender Sonnenschein und der Sommer locken nach draußen. Doch für Menschen mit chronischen Wunden oder notwendigen Kompressionsverbänden wird die Hitze schnell auch unerfreulich. Unter den dichten Materialschichten staut sich die Wärme, die Haut beginnt zu schwitzen und das Mikroklima unter dem Verband gerät aus dem Gleichgewicht. Wundmanagerin Alexandra Lava weiß, dass sommerliche Temperaturen nicht nur den Komfort einschränken, sondern auch den Heilungsprozess aktiv gefährden können.
3: Das größte Problem an heißen Tagen ist die sogenannte Mazeration. Durch das Schwitzen sammelt sich Feuchtigkeit unter dem Verband an, die nicht verdunsten kann. Die Haut quillt dadurch auf, wird weiß und weich und verliert ihre natürliche Barrierefunktion. Das ist ein idealer Nährboden für Bakterien und Pilze. Besonders bei Kompressionsverbänden, die eng anliegen müssen, führt dieser Hitzestau oft zu Juckreiz und schmerzhaften Entzündungen am Wundrand.
2: Um diese Feuchtigkeitsansammlung zu verhindern, spielt die Materialauswahl eine entscheidende Rolle. Moderne Wundauflagen und spezielle Kompressionstextilien sind heute glücklicherweise atmungsaktiver als früher. Trotzdem bedarf es an extremen Sommertagen zusätzlicher Strategien, um für Kühlung zu sorgen, ohne die hygienischen Standards zu verletzen.
3: Ein guter Tipp ist, wenn man die Kompressionsstrümpfe vorsichtig mit etwas Wasser und einer Sprühflasche benebelt. Durch die anschließende Verdunstung entsteht eine angenehme Kühle auf der Haut. Wichtig ist aber, der Bereich direkt über der Wunde sollte trocken bleiben, um Keimen keine Pforte zu öffnen.
2: Neben der äußeren Kühlung ist die Beobachtung der Haut im Umfeld der Wunde nun besonders wichtig. Anzeichen von Rötungen oder ein veränderter Geruch sollten ernst genommen werden, da Infektionen bei Hitze schneller voranschreiten können. Alexandra Lafer rät zudem zu einer Anpassung der täglichen Routine, um den Verbandträgern den Alltag zu erleichtern.
3: Wenn man merkt, dass es unter dem Verband zu nass und zu feucht wird, sollte man in kürzeren Abständen die Verbandwechsel durchführen. Zudem ist auch ausreichende Flüssigkeitszufuhr von innen sehr, sehr wichtig, damit die Haut elastisch bleibt. Wer Baumwollunterzüge oder Baumwollunterstrümpfe verwendet, sollte diese wirklich täglich wechseln. In den heißen Mittagsstunden sollte man sich besser in kühleren Räumen aufhalten, um das Entzündungsrisiko so gering wie möglich zu halten und um den Hitzestau gar nicht erst entstehen zu lassen.
2: Ein Verband muss im Sommer kein Hindernis für Lebensqualität sein, sofern man auf die Belüftung und trockene Hautverhältnisse achtet. Mit der richtigen Materialwahl und kleinen kühlenden Tricks lässt sich die Heilung auch bei Rekordtemperaturen stabil halten. So bleibt die Wundpflege auch an heißen Tagen sicher und komfortabel. Shady and Easy, Serviceredaktion.
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0: aktuell auf Platz 2 im Radio Grün-Weiß Hitvoting übrigens. Turniertänzer Solarkreis. Wünsche euch einen schönen Mittwochmittag. Gleich vor 1 noch. Pietro Basile und Gianna. Das war's von mir. Marc Ehrengroßer, wünsche euch noch einen schönen Restmittwoch und viel Spaß dann im Treffpunkt Steiermark heute ab 15 Uhr mit Mario Freis. Schönen Tag noch. 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
1: Im Studio Hannes Haab. Was tun bei der nächsten Hitzewelle an den Schulen? Darum geht's heute bei einem eigenen Hitzeschulgipfel im Bildungsministerium in Wien. Zur Diskussion stehen eine Vorverlegung der Ferien und auch hitzefrei. Letzteres wird aber schwierig, erklärt Personalvertreterin Melanie Rösler.
2: Eine komplette Schulschließung aufgrund von Hitze wird es einfach nicht geben, weil ja die Kinder natürlich auch betreut werden müssen und viele Eltern ja berufstätig sind. Das heißt, irgendein Betreuungsangebot wird man weiterhin schaffen müssen.
1: Vor Ort sind alle wichtigen Stakeholder und auch Wetterforscher der Geosphere Austria. Die Ergebnisse des Gipfels erfahren wir um 14 Uhr. Im Parlament in Wien wird gerade über das Doppelbudget diskutiert und da gehen die Meinungen von Regierung und Opposition ordentlich auseinander. Die Regierung verteidigt den Plan als schwierigen, aber notwendigen Kraftakt mit Einsparungen, Reformen und Investitionen in Jobs und Wirtschaft. Die Opposition kritisiert das Budget als mutlos, ungerecht und wenig zukunftsorientiert. US-Präsident Donald Trump hat die Waffenruhe im Iran heute offiziell für beendet erklärt. Es sei reine Zeitverschwendung, sich mit ihnen abzugeben, sagt Trump über die iranische Führung. Die US-Armee hat in der Nacht über 80 Ziele im Iran bombardiert, nachdem der Iran zuvor US-Schiffe in der Straße von Hormuz angegriffen hat. Mailand gibt den Essenslieferanten hitzefrei. Ab Mittag bis 16 Uhr dürfen die Aufträge nur reduziert oder gar nicht ausgeliefert werden. Die Regeln gelten ab sofort bis Mitte September. Sie verpflichtet Lieferdienste, die Fahrradkuriere organisieren, auch die Mitarbeiterinnen und Mitarbeiter rechtzeitig über das tägliche Hitzerisiko zu informieren. Das Erbe von Star-Designer Valentino wird für wohltätige Zwecke verkauft. Valentino hat ein Schloss in der Nähe von Paris, eine Villa in Rom, ein Penthouse in London, eine Luxuswohnung in New York und eine große Yacht. In Valentinos Kunstsammlung sind unter anderem Werke von Picasso und Andy Warhol. Der Nachlass wird auf hunderte Millionen Euro geschätzt.
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3: Aktuell Regen auf der Teichalm bei 16 Grad, trockene 26 Grad sogar in Graz. Bisschen nass werdet ihr da in Steins bei 27 Grad und die Sonne blinzelt in Judenburg bei 22 Grad durch. Im Norden der Obersteiermark, da bleiben die Wolken heute wirklich dicht. Zeitweise kann es immer wieder regnen, auch kräftigere Schauer und einzelne Gewitter können damit dabei sein. Im Süden bleibt es meistens trocken, Regen nicht ganz ausgeschlossen, aber am Nachmittag schafft es auch die Sonne raus, heute bei 19 bis 29 Grad. Morgen am Donnerstag, da überwiegt dann generell der Sonnenschein. Im Norden der Obersteiermark, da kann es wieder regnen und die Wolken überwiegen wieder. Temperaturen von Nord nach Süd 20 bis 28 Grad.
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3: Um 13 Uhr und gleich 3 Minuten, da gibt es nur eine Meldung für den Süden der Steiermark wegen der österreichischen Radrundfahrt, der Tour of Austria. Da sind heute einige Straßen gesperrt. Die Strecke führt da von Graz über Hitzendorf, Voitsberg, Deutschlandsberg, Eibiswald und Kleinstetten bis nach Gamlitz. Die Polizei regelt da bis 16 Uhr den Verkehr. Die genaue Auflistung der ganzen betroffenen Straßen, die findet ihr auf der Radio Grün-Weiß Website oder in der App. Gute und sichere Fahrt.
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0: Es ist 13.32 Uhr. Aus der Verkehrsredaktion meldet sich für euch Mario Freis mit dem Radio Kronweis Verkehrs- und Blitzreport. Und da gibt es eine aktuelle Meldung, die A2 Südautobahn betreffend Fahrtrichtung Wien. Da hat ein PKW eine Panne, konkret im Abschnitt zwischen Bad St. Leonhard und dem Parksattel. Momentan ist in diesem Abschnitt der Pannenstreifen gesperrt. Bitte hier um erhöhte Aufmerksamkeit. Und wie heute schon berichtet, wegen der österreichischen Radrundfahrt der Tour auf Austria sind mehrere Straßen gesperrt. Die Strecke führt von Graz über Hitzendorf, Voitsberg, Deutschlandsberg und Eibiswald bis nach Kleinstetten und Gamlitz. Bis 16 Uhr regelt die Polizei den Verkehr. Übrigens eine ganz genaue Auflistung der betroffenen Straßen liefern euch die Radio Kronweis Website bzw. die Radio Kronweis App. Weiterhin eine gute und sichere Fahrt.
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1: Im Studio Hannes Haab. Der neue Generalsekretär der ÖVP heißt Markus Gstöttner. Der einstige Vertraute von Ex-Kanzler Kurz folgt auf Nico Marchetti, der gestern seinen Rücktritt verkündet hat. Gstöttner wird den Posten ab August übernehmen. Die inhaltlichen Schwerpunkte lässt Gstöttner noch offen. Nur so viel.
2: Es ist klar, in der Rolle als Generalsekretär wird es sehr, sehr rasch um sehr, sehr tagesaktuelle Themen gehen. Es wird auch die oft zitierte und oft bemühte klare Kante da und dort brauchen. Ich möchte da hart in der Sache, klar in der Argumentation, aber immer respektvoll im Ton und im persönlichen Umgang sein.
1: Marchetti soll weiter Nationalratsabgeordneter und Bildungssprecher der Volkspartei bleiben. Österreichs Flüsse starten mit ziemlich niedrigen Pegelständen in den Hochsommer. Besonders im Osten fehlt Wasser. Bei 85% der Messstellen liegt der Pegel unter dem langjährigen Durchschnitt. Manche Flüsse sogar noch deutlich darunter, kommt heute vom WWF. Das ist vor allem für Fische problematisch, weil sich seichte Flüsse schneller aufheizen und weniger Sauerstoff haben. Frankreichs Rechtspolitikerin Marine Le Pen will trotz Verurteilungen zu einer Haftstrafe mit Fußfessel in den Präsidentschaftswahlkampf. Die Wähler müssten selbst beurteilen, was sie vom Urteil halten, sagt Le Pen bei ihrem ersten Wahlkampfauftritt heute in Westfrankreich. Unterstützung holt sie sich dabei vom Parteichef ihres Rassemblement National. Apple muss sich in der EU an strengere Regeln halten. Das EU-Gericht in Luxemburg hat die Klage des US-Konzerns zurückgewiesen. Apple wurde als Digitalunternehmen mit besonders großer Marktmacht eingestuft. Für sie gelten verschärfte Auflagen und sie müssen ihre Plattformen für Konkurrenten öffnen. Bei Verstößen drohen hohe Geldstrafen.
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3: Einzelne Sonnenfenster tun sich aktuell auf, zum Beispiel bei euch in Hartberg bei 24 Grad oder auch in Kaindorf bei Hartberg ebenfalls 24 Grad oder angenehm schöne 26 Grad verwöhnen euch momentan in Gleisdorf und Köflach. Im Wesentlichen aber dominieren doch starke Wolkenfelder und Regenschauer unser heutiges Wettergeschehen. Aktuell zum Beispiel Regen bei nur 19 Grad in Wenigzell. Insgesamt also eher unbeständiges Wetter, je nachdem wie stark die Sonne noch rauskommen wird am Nachmittag. Liegen die Höchstwerte bei 19 bis 28 Grad. In den Abendstunden kann es noch ein paar Regenschauer geben, ansonsten wird es im Wesentlichen trocken sein. Die Temperaturen in der kommenden Nacht 16 bis 11 Grad. Morgen dann eher wechselhaftes Wetter bei ähnlichen Temperaturen wie heute.
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3: Mit guten Nachrichten aktuell um 14 Uhr und 3 Minuten. Neue Störungsmeldungen habe ich derzeit nicht vorliegen. Aber nochmals zur Erinnerung, wegen der österreichischen Radrundfahrt der Tour auf Austria bleiben heute zahlreiche Straßen in der Steiermark gesperrt. Die Polizei regelt diesbezüglich auch bis 16 Uhr den Verkehr. Gefahren wird von Graz über Volzberg bis nach Gamlitz. Die genaue Auflistung der betroffenen Straßen könnt ihr nachlesen auf unserer Radio Grün-Weiß Website bzw. auf unserer App. Gute und weiterhin sichere Fahrt.
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0: Es ist 14 Uhr und 32 Minuten. Aus der Verkehrsredaktion meldet sich für euch Mario Freis mit dem Radio Kronweiß Verkehrs- und Blitzreport. Und da heißt es aufpassen auf der A2 Südautobahn in beiden Richtungen. Da ist ein Unfall passiert und zwar mit mehreren beteiligten Autos auf Höhe der Autobahnabfahrt Bad St. Leonhard. Da kommt man zwar vorbei, allerdings nur langsam bitte hier um erhöhte Aufmerksamkeit. Und zähflüssiger Verkehr wird uns auch gemeldet von diversen Verkehrsreportern, darunter Renate und Beate. Dankeschön fürs Anrufen. Wieder im Abschnitt zwischen Gleisdorf Süd und Gleisdorf West in Richtung Lasnitzhöhe. Da bitte etwas mehr Zeit auf der A2 einplanen. Und wie heute schon mehrfach erwähnt, es findet die österreichische Radrundfahrt statt, die Tour auf Austria. Die Strecke führt von Graz über Hitzendorf und Volzberg bis nach Kleinstetten und Gamlitz. Bis 16 Uhr regelt die Polizei den Verkehr. Wenn ihr genau wissen wollt, ob Straßen in eurer Nähe davon betroffen sind, einfach nachlesen bitte auf unserer Website bzw. auf unserer App. Egal wo ihr unterwegs seid, eine weiterhin gute und sichere Fahrt.
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1: Im Studio Hannes Haab. Gewerbe und Handwerk kommen in Österreich weiter nicht richtig in Schwung. Auch aktuell gibt es bei Aufträgen und Umsätzen kaum Bewegung. Viele Betriebe schauen eher pessimistisch auf die nächsten Monate. Branchenobmann Manfred Denk.
2: Die wirtschaftliche Lage hat sich leider kaum verbessert. Die geopolitischen Unsicherheiten, steigende Kosten und schwache private wie öffentliche Nachfrage impfen unsere Stimmung und Konjunktur. Besonders deutlich sehen wir das am Bau unserer wichtigsten Konjunkturlokomotive. Spüren wir die Zurückhaltung deutlich.
1: Die Wirtschaftskammer fordert deshalb weniger Bürokratie, mehr Fachkräfteausbildung und Maßnahmen, damit Österreich wieder in die Gänge kommt. Der neue Generalsekretär der Volkspartei heißt Markus Gstöttner. Der frühere Vertraute von Ex-Kanzler Kurz folgt auf Nico Marchetti, der gestern seinen Rücktritt verkündet hat. Gstöttner wird den Posten ab August übernehmen. Marchetti soll weiter Nationalratsabgeordneter und Bildungssprecher der Volkspartei bleiben. Großeinsatz der Polizei aktuell an einem Gymnasium in Oberbayern in Schongau. Es sollen mehrere Menschen verletzt sein. Die Polizei geht von einem möglichen Amoklauf aus. Den mutmaßlichen Täter haben die deutschen Polizisten festgenommen. Die weiteren Hintergründe sind noch unklar. Wer in Singapur einen Kleinwagen besitzen will, muss eine Lizenz kaufen. Die allein kostet umgerechnet fast 90.000 Euro. Der Preis für das nötige Zertifikat hat heute einen neuen Rekordwert erreicht. Die Lizenz ist für 10 Jahre gültig. Damit steuert Singapur, wie viele Autos es auf den Straßen gibt und gleichzeitig darf es nur höchstens 1 Million Fahrzeuge geben.
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3: Der heutige Mittwochnachmittag, der präsentiert sich weiterhin von der bewölkten, mitunter auch regnerischen Seite. Stichwort Regen, da gibt's vor allem in weiten Teilen des Bezirks Liezen momentan Regen und das zum Beispiel in der Bezirksstadt Liezen bei 17 Grad. In vielen anderen Teilen des Landes ist es immerhin trocken, aber stark bewölkt. Zum Beispiel bei euch in Bad Waltersdorf bei 25 oder in Birkfeld bei 20 Grad. Dort, wo die Sonne noch stärker durchkommt, da sind immerhin bis zu 27 oder 28 Grad möglich. Ein paar Regenschauer sind auch in den Abendstunden noch mit dabei. Die Temperaturen, die liegen dann in der Nacht bei 16 bis 11 Grad. Morgen dann von den Temperaturen her ein ähnliches Spektrum mit 20 bis 28 Grad. Da wird es aber aus heutiger Sicht auch wieder mitunter regnerisch und trüb durch den Tag gehen.
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3: Um 15:03, wie heute schon mehrfach erwähnt, wegen der österreichischen Radrundfahrt sind im Rahmen der Tour der Austria einige Straßen gesperrt. Die Strecke führt nämlich von Graz über Hitzendorf, Voitsberg, Deutschlandsberg, Eibiswald, Kleinstädten bis runter nach Gamlitz. Die Polizei regelt dort den Verkehr. Die genaue Auflistung der betroffenen Straßen findet ihr auf unserer Radio Grün-Weiß App bzw. auf unserer Website. Und bitte natürlich auch immer das Tempo beachten. Aktuell zum Beispiel wird eure Geschwindigkeit in Graz in der Triester Straße kontrolliert und zwar beim Brauquartier gegenüber. Da sage ich Martina und auch Marc, Dankeschön für den Anruf. Und ein neuer Blitzer ist auch reingekommen und zwar für Graz, für die Wiener Straße. Gleich nach dem Shopping Nord in Richtung Stadteinwärts wird auch kontrolliert. Egon, vielen herzlichen Dank für deinen Anruf. 038 42 43 3x die 0, die Nummer zu mir ins Studio. Weiterhin eine gute und sichere Fahrt.
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3: Also ich würde sagen, jawohl. Wir starten jetzt nämlich die Motoren. Starten rein in den heutigen Treffpunkt Steiermark mit ganz viel Musik und Information von 3 bis 3. Ich wünsche euch einen, wenn es irgendwie geht, stressfreien und angenehmen Mittwochnachmittag. Schön, dass ihr bei mir seid. Willkommen.

0: auf den Spuren der legendären Claudia Mori, Nonsu Cedarapiu und Destivo.
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2: Heute ist Mittwoch, der 8. Juli und heute vor 118 Jahren hat die französische Bildhauerin Thérèse Pelletier Geschichte geschrieben. Sie ist nämlich als erste Frau in einem Flugzeug mitgeflogen. Aus diesem mutigen Passagierflug sind später sogar eigene Flugstunden geworden und ein fester Platz in der Geschichte der Luftfahrt. Ob am Handy, auf der Konsole oder am PC, Videospiele gehören mittlerweile längst zu unserem Alltag dazu und passend dazu wird heute der Tag der Videospiele gefeiert. Geburtstag hätte heute der erste Milliardär, den es jemals gegeben hat. John D. Rockefeller gilt bis heute als der reichste Mensch der Neuzeit. Sein Vermögen stammte aus dem Ölgeschäft und würde nach heutigem Wert auf mehrere hundert Milliarden Dollar geschätzt. Ein Rekord, der bis heute kaum zu toppen ist. Gratulieren können wir heute auch Jaden Smith. Er ist ja nicht nur der Sohn von Will und Jada Pinkett Smith, sondern auch selbst Schauspieler, Rapper, Modedesigner und Model. Jaden Smith wird heute 28 Jahre alt. Und spätestens seit Footloose gehört er fix zu Hollywood dazu. Schauspieler Kevin Bacon wird heute 68 Jahre alt.
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0: Und da habe ich heute für euch einen Song, der auch Jahrzehnte nach seiner Erstveröffentlichung 1995 nichts von seiner Wirkung verloren hat. TLC mit Waterfalls, ganze 7 Wochen Nummer 1 in den USA.

0: Das ist der Treffpunkt Steiermark von 3 bis 3 am Mittwochnachmittag. Und gleich eine perfekte Kombination deutscher Schlager und italienisches Flair. In der Playlist für euch schon vorbereitet, Claudia Jung mit Domani l'amore vincerà.
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Nach einem tätlichen Angriff auf einen Taxifahrer in Leoben gibt es nun neue Entwicklungen und vor allem Ermittlungen. Mehr dazu in 3 Minuten bei Radio Grün-Weiß Regional. Bis dahin noch Musik aus Österreich von Krautschädel. Schönen und angenehmen Mittwoch.

0: Es ist ganz genau 15.30 Uhr, damit in die Nachrichtenredaktion zu Patricia Scheuchenstuhl.
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2: Schönen Nachmittag. Die Entscheidung des Internationalen Olympischen Komitees, die nordische Kombination ab 2030 aus dem Olympiaprogramm zu streichen, sorgt auch in der Steiermark für große Enttäuschung. Auch Ski Austria Sportdirektor Mario Stecher sieht viele offene Fragen.
3: Man muss letztendlich auch seitens der Verbände, seitens vor allem auch der FIS analysieren, warum und weshalb, weil man schon fairerweise eben sagen muss, es wurde alles zur Zufriedenheit auch der FIS des IOCs auch gemacht, wie es vor 4 Jahren im Prinzip auch gefordert worden ist. Deshalb wundert es mich schon ein wenig, aber gut, was man heutzutage nicht alles wundert, über das braucht man nicht sprechen.
2: Außerdem befürchtet er Auswirkungen auf die Nachwuchsarbeit, die Finanzierung und die Sportstätten. Der Skiverband will jetzt gemeinsam mit internationalen Partnern daran arbeiten, die nordische Kombination für die Olympischen Winterspiele 2034 wieder ins Programm zu bringen. Nach dem Angriff auf einen Taxifahrer in Leoben übernimmt jetzt die Staatsanwaltschaft Wien die Ermittlungen. Grund ist, dass dort bereits ein Verfahren gegen einen der Verdächtigen läuft. Ermittelt wird wegen des Verdachts der Wiederbetätigung nach dem Verbotsgesetz und versuchter schwerer Körperverletzung. Die Tatverdächtigen sollen Mitglieder der Identitären Bewegung sein. Einer von ihnen war als Mitarbeiter eines FPÖ-Nationalratsabgeordneten beschäftigt und ist nach Bekanntwerden der Vorwürfe entlassen worden. Das Innenministerium prüft außerdem eine mögliche Ausweisung der beiden deutschen Staatsbürger. Und pünktlich zum Start der Sommerferien gibt es am Wildenberg in Mautern tierischen Nachwuchs. Luchsdame Nora hat vor rund 6 Wochen Zwillinge zur Welt gebracht. Bereits den 9. Wurf gemeinsam mit Luchs Norbert. Mit etwas Glück können Besucherinnen und Besucher die beiden Jungtiere schon jetzt bei ihren ersten Erkundungstouren beobachten. Laut den Tierpflegern werden die kleinen Luchse von Tag zu Tag mutiger und entdecken neugierig ihre Umgebung. Und welches Wetter auf die Luchsbabys wartet, das weißt du jetzt, Mario.
0: Ja, nicht nur auf die wartet ein weiterhin eher bewölktes, mitunter auch regnerisch trübes Wetter an diesem Nachmittag. Zum Beispiel aktuell bei euch in Wald am Schoberpass oder auch in Lietzen Regen bei 16 Grad und einzelne Regenzellen gibt es momentan auch in und um Bruck oder auch in Leoben. Die Sonne tut sich heute schwer durchzukommen. Immerhin ist es in Riegersburg so einigermaßen sonnig bei 24 Grad. Die Maxima erreichen heute Werte zwischen 23 und 28 Grad. Es gibt vor allem noch in der Obersteiermark weitere Regenschauer. Morgen dann am Donnerstag eher wechselhaftes und windiges Wetter. Zumindest wird die Sonne einige Stunden durchkommen. Die Temperaturen ähnlich wie heute mit 20 bis 28 Grad durchschnittlich. 15 Uhr und 33 Minuten. Der Blick auf unsere Straßen, der Radio Grün-Weiß Verkehrs- und Blitzreport B20 Maria Zeller Straße in beiden Richtungen. Da gibt es nach wie vor die Baustelle am Seebergsattel. Auch weiterhin wird der Verkehr in diesem Abschnitt wechselweise angehalten. Und eine gute Nachricht habe ich auch für euch. B70 Packerstraße in beide Richtungen. Für einige Minuten war der Umfahrungstunnel Voitsberg geschlossen. Jetzt ist der wieder offen. Und bitte immer auch an eure Geschwindigkeit denken. Eure Geschwindigkeit wird derzeit in Graz in der Triesterstraße gegenüber dem Brauquartier gemessen. Da hat sich jetzt auch diesbezüglich der Markus mit mir in Verbindung gesetzt. Egal, wo ihr unterwegs seid, eine weiterhin gute und sichere Fahrt durch den Nachmittag.
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0: Das war ein Stück deutscher Schlagergeschichte. Vor genau 25 Jahren ist das Original rausgekommen und jetzt zum Jubiläum nach 25 Jahren, also ein Kulthit in neuem, zeitgemäßem Gewand. Du hast mich tausendmal belogen im Rekordmix von Andrea Berg am heutigen Mittwoch für euch und jetzt in die Sportredaktion und da richtet sich natürlich bei Marcel Fischer wieder der Blick in Richtung Fußball-WM.
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2: Ägypten spielt gestern gegen Argentinien großartigen Konterfußball und führt bis zur 79. Minute mit 2:0. Doch dann zeigt der Titelverteidiger, was er kann und dreht das Match noch spektakulär auf 3:2. Messi-Tor inklusive. Argentinien bekommt es im Viertelfinale mit der Schweiz zu tun, die Kolumbien nach 120 torlosen Minuten im Elfmeterschießen bezwingt. Murat Yakin schafft es mit den Eidgenossen, auch ohne den verletzten Youngster Johan Mansambi, zum ersten Mal seit 72 Jahren unter die letzten 8 einer WM.
3: Ich glaube, so wie wir die Mannschaft gesehen haben, die Reife und auch jeder Spieler, der reingekommen ist, auch seinen Beitrag dazu geleistet. Also ich glaube, etwas Schöneres kann man als Trainer nicht erfüllen. Und ein großes Kompliment an alle. Also ich glaube, es ist ein absolut gelungener Moment, ein schöner Moment.
2: Heute ist einmal WM-Pause. Morgen Donnerstag steigt das erste Viertelfinale zwischen Frankreich und Marokko. Der GAK hat sich auf der Torhüterposition mit einem Routinier verstärkt. Die Roten statten Zizan Stankovic mit einem Einjahresvertrag aus. Der 33-Jährige war mit Red Bull Salzburg 6-mal Meister und spielte in der Champions League, absolvierte 4 Länderspiele mit dem ÖFB-Team und holte mit AEK Athen 2022-23 auch das Double. Seit dem Abgang aus Athen im vergangenen Sommer war der Niederösterreicher ein Jahr vereinslos. Und die nordische Kombination ist nach mehr als 100 Jahren aus dem Olympiaprogramm gestrichen worden. Wie das IOC mitteilt, wird die traditionsreiche Sportart bei den Winterspielen 2030 in den französischen Alpen nicht mehr vertreten sein. Ein Olympiadebüt werden Freerides sowie Synchro 9 im Eiskunstlauf feiern.
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eine wahre Hymne. Irgendwie kommt da ein bisschen Tragik natürlich auch zum Vorschein, denn 1974 ist der Song rausgekommen und 1977 sind es dann eine wahre Hymne. Irgendwie kommt da ein bisschen Tragik natürlich auch zum Vorschein, denn 1974 ist der Song rausgekommen und 1977 sind es dann der Sänger, der Gitarrist und auch die Background-Sänger.

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Diverse Maßnahmen für mehr Nichtraucherschutz sind heute im Nationalrat beschlossen worden. Vielen Expertinnen und Experten gehen aber die Maßnahmen nicht weit genug. Ein Thema gleich in den Nachrichten um 16 Uhr bei Hannes Happ.

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1: Im Studio Hannes Haab. Der Nationalrat hat das erste Mal seit vielen Jahren Neuerungen im Tabak- und Nichtraucherschutzgesetz beschlossen. Einweg-E-Zigaretten werden verboten. Tabakfreie Nikotinprodukte wie Snusbeutel dürfen an unter 18-Jährige nicht verkauft werden. Und auf Spielplätzen dürfen keine Zigarettenstummel weggeworfen werden. Waltraud Posch von der Grazer Suchtprävisionsstelle Vivid geht das neue Gesetz aber nicht weit genug.
2: Dieses Wegwerfverbot ist ein weiterer Punkt für den Umweltschutz. Es hätte aber dringenderen Bedarf und effektvollere Möglichkeiten für Regulierungen gegeben als das. Das Große, die wichtigen Schrauben wurden leider nicht reguliert.
1: Laut Porsche ist auch unklar, wer auf Spielplätzen kontrollieren will, ob Zigarettenstummel weggeworfen werden. Und sie kritisiert, dass ein Werbeverbot für Tabak erst in 2 Jahren kommt. Die NATO-Staaten wollen die Ukraine im Abwehrkampf gegen Russland weiter mit milliardenschweren Militärhilfen unterstützen. Das haben die Mitgliedsländer bei ihrem Gipfeltreffen in Ankara klargemacht. Auch US-Präsident Trump hat sich dazu verpflichtet. Zuvor hat er sich noch verärgert über die europäischen Verbündeten gezeigt und etwa einen kompletten Handelsstopp mit Spanien verkündet. Was den Irankrieg betrifft, hat er für die kommende Nacht wieder schwere Angriffe angekündigt. Gewerbe und Handwerk kommen in Österreich weiter nicht richtig in Schwung. Laut aktueller Konjunkturbeobachtung gibt es bei Aufträgen und Umsätzen kaum Bewegung. Viele Betriebe schauen eher pessimistisch auf die nächsten Monate. Die Wirtschaftskammer fordert deshalb weniger Bürokratie, mehr Fachkräfteausbildung und einen Plan, damit Österreich aus der Stagnation rauskommt. Entwarnung vorerst in der US-Metropole New York. Ein dort beschädigtes Hochhaus in Manhattan ist wieder stabil. Der 37-stöckige Gebäudekomplex wird gerade umgebaut und wurde weiträumig abgesperrt, nachdem 2 tragende Stützen eingeknickt waren. Auch 2 Hotels und eine Schule wurden zur Sicherheit geräumt. Es wird aber weiter daran gearbeitet, das Gebäude zu stabilisieren.
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3: Es bleibt heute ein eher wechselhafter Nachmittag. Vor allem in den Bezirken Liezen und Leoben sind noch ein paar örtliche Regenschauer zu erwarten. In und um Weiz, da gibt es aber die große Ausnahme heute. Da ist es nämlich recht sonnig. In Weiz aktuell zum Beispiel bei 24 Grad Sonnenschein. Momentan bei euch auch in Fürstenfeld. Ansonsten aber dominieren Wolkenfelder. Das steirische Wettergeschehen je nach Sonne und Wolken liegen die Temperaturen unverändert so zwischen 19 und 26 Grad. Ein paar weitere Regenschauer sind dann auch in der kommenden Nacht zu erwarten, speziell in der Obersteiermark. Ansonsten wird aber die Nacht eher trocken verlaufen. Morgen dann eher wechselhaftes und windiges Wetter. Vor allem im oberen Mürztal, im Ennstal ziehen noch ein paar Regenschauer durch. Ansonsten kommt zumindest zeitweise überall noch die Sonne zum Einsatz. Die Temperaturen ähnlich wie heute mit 20 bis 28 Grad.
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3: Um 16:03 Uhr, da wird uns Stau gemeldet auf der B319 Fürstenfelder Straße in beide Richtungen auf Höhe Groß-Wilfersdorf. Verkehrsüberlastung ist da der Grund dafür. Und zähflüssig geht es auch weiter voran auf der A2 zwischen Geisdorf Süd und Geisdorf West in Richtung Graz. Da bitte auch ein bisschen mehr Geduld mitbringen. Und es zahlt sich auch immer wieder aus, auf den Tacho zu schauen. Das sage ich jetzt aktuell. Dankeschön an die Andrea für einen Anruf vorhin unter 038 42 43 3x0 auf der B76 der Radlpaarstraße wird nämlich in Liboch derzeit kontrolliert. Weiterhin eine gute und sichere Fahrt durch den Nachmittag.
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3: Und ich kann mir durchaus vorstellen, bei vielen Eltern wird so richtig durchgeatmet, die Kinder wieder gut durch ein weiteres Schuljahr gebracht. Die Schulferien kommen näher. Und was kommt auch näher? Natürlich nicht nur der Sommer, sondern es kommen auch viele tolle Veranstaltungen auf euch zu. So einen kleinen, aber feinen Überblick habe ich für euch in wenigen Augenblicken.

0: sommerliche Leichtigkeit, mediterrane Farben und eine ganz besondere Magie zweier toller Sänger, Pietro Basile und Andreas Gabalier. Una canzone per te.
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0: Ja, viel ist los. Ich habe es euch vorhin angekündigt. Morgen zum Beispiel am Donnerstag ab 18.30 Uhr heißt es im Motorikpark Gamlitz wieder Sommerschlager Gamlitz, präsentiert von der Luis und Daniel Düsenflitz. Stehen diesmal Marc-André, Silvio Gabriel, Helmut Hussler, Manuela Lorenz und Hannes Lanz auf der Bühne. Der Eintritt ist frei. Am Freitag ab 9.30 Uhr steigt am Hauptplatz Bruck an der Mur das Schools Out Schulschlussfest. Zum Ferienbeginn warten Spiel, Spaß, Sport und kulinarische Angebote auf Groß und Klein. Das ist natürlich der perfekte Start in die heurigen Sommerferien. Ebenfalls am Freitag und zwar ab 10 Uhr feiert das Shopping Nord Graz die Schulschlussparty mit Hüpfburgen, Bullriding, Fußballdarts und vielen weiteren Attraktionen. Also da ist für euch ganz viel Action garantiert. Ab 11 Uhr gibt es außerdem für alle Kinder mit Zeugnis einen Spieleklassiker, solange der Vorrat reicht. Von Freitag bis Sonntag macht das Streetfood Festival am Hauptplatz Leobenstation. Freut euch auf internationale Spezialitäten, Festivalstimmung und ein buntes Kinderprogramm. Am Samstag ab 10 Uhr feiert die Landjugend Obereich am Utschmarhof ihr 75-jähriges Jubiläum. Nach Messe und Festakt startet dann ab 17 Uhr auch der Radio Grün-Weiß Live-Dämmershoppen mit Peter Rieser. Mit dabei das Quintett Joche, Manuel Mascher und die Trachtenkapelle Obereich. Wir haben aber noch mehr. Am Samstag zum Beispiel ab 10 Uhr, da lädt das Freibad Vonsdorf zum Freibadfest mit Lukis Hüpfburgen, Kinderanimation und freiem Eintritt für alle bis zum vollendeten 15. Lebensjahr. Ist da für Badespaß gesorgt. Am Samstag ab 12 Uhr steigt dann am Marktplatz Kammern das Kammerner Marktfest. Neben kulinarischen Schmankerln gibt's Musik vom Musikverein Kammern, den Kammerner Lausbuben und DJ Sapsi. Außerdem Kinderschminken, Bogenschießen, Museumsführungen und vieles mehr. Am Samstag um 20 Uhr wird im Stadtpark Bernbach Giuseppe Verdis Oper Aida aufgeführt. Solistinnen und Solisten der Arena di Verona, Chor und Orchester sorgen dabei für ein eindrucksvolles Open-Air-Erlebnis. Tickets bei Ö-Tickets und alle weiteren Informationen vorab schon online unter regiongraz.at. Und übermorgen am Freitag und auch am Samstag laden die Naturfreunde Törl wieder zum traditionellen Waldfest am Festplatz in der Pfalz. Ab jeweils 20.30 Uhr erwarten euch Live-Musik, beste Bewirtung und gemütliches Beisammensein. Ganz wichtig, gefeiert wird jedenfalls bei jeder Witterung, denn der Festplatz ist überdacht. Ganz egal, welche Veranstaltungen ihr besuchen werdet, ich wünsche euch wie immer gute Unterhaltung.
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0: Cyril und sein Superhit im neuen Gewand, Stumbling In.
1: Und dieser Radio Grün-Weiß-Titel
2: ist gleich für euch in unserer Playlist.
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0: Da geht's gleich wieder in den Schlagermodus mit Michelle und Matthias Reim am heutigen Nachmittag. Nicht verdient, in 3,5 Minuten legen die beiden auch schon los für euch.
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0: Zwei Stimmen, die passen nach wie vor perfekt zusammen. Michelle und Matthias Reim und in der kommenden halben Stunde für euch mit dabei unter anderem Pizzera und Jaus, Take That oder gleich Beinzucker. Jetzt ist es 16.30 Uhr und damit Zeit für die Infos aus der Steiermark.
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0: Und diese Steiermark-Informationen, die kommen wieder von Patricia Scheuchenstuhl. Patricia, die Pläne des Bundes für die Gesundheitsreform, die sorgen ja gerade hier in der Steiermark nach wie vor für Kritik.
2: Ja, nach den derzeitigen Vorgaben könnten bis 2040 kleinere Spitäler mit weniger als 180 Betten oder zu wenigen Fachabteilungen wegfallen. Betroffen wären nach strenger Auslegung auch mehrere steirische Standorte. Gesundheitslandesrat Karl-Heinz Kornhäusl lehnt die Pläne ab und betont, ein Drüberfahren über die Steiermark werde es nicht geben. Ein alkoholisierter Autofahrer hat sich gestern Abend in Graz eine Verfolgungsfahrt mit der Polizei geliefert. Der 53-Jährige ist mit mehr als 150 km/h unterwegs gewesen, hat mehrere rote Ampeln missachtet und dabei andere Verkehrsteilnehmer gefährdet, bevor er entkommen konnte. Kurze Zeit später ist der Mann an seiner Wohnadresse ausgeforscht worden. Sein Führerschein ist abgenommen, das Auto beschlagnahmt worden. Die Polizei bittet mögliche Zeugen oder gefährdete Verkehrsteilnehmer, sich zu melden. Und mit Freitag starten in der Steiermark die Sommerferien für rund 129.000 Schülerinnen und Schüler. Endet damit das Schuljahr 2025/26. Marlene Baumgartner mit den Details.
3: Bildungslandesrat Stefan Herrmann und Bildungsdirektorin Elisabeth Meixner ziehen eine positive Bilanz und bedanken sich bei Lehrkräften, Eltern und Schülerinnen und Schülern für ihren Einsatz. Im vergangenen Schuljahr sind unter anderem Sprachförderung, Bewegung, Musik und psychosoziale Unterstützung im Mittelpunkt gestanden. Auch die neuen Handyregeln an vielen Schulen hätten für mehr Konzentration im Unterricht gesorgt.
2: Bereits in den Ferien läuft die Sommerschule weiter. Mehr als 7.600 Kinder und Jugendliche nehmen heuer daran teil. Rund 1.600 mehr als im Vorjahr. Ziel ist es, Lerninhalte zu festigen und gut vorbereitet ins neue Schuljahr zu starten. Und damit schauen wir auch schon zum Wetter.
0: Dankeschön, Patricia. Ein paar Sonnenstrahlen bekommen die Riegersburger oder die Fürstenfelder noch ab. Ansonsten aber ist es weitestgehend trüb und stark bewölkt. Regenschauer gehen noch nieder, etwa im Großraum Leoben oder auch in weiten Teilen des Bezirks Liezen. Aktuell zum Beispiel 25 Grad in Fürstenfeld, 24 in Gnaz oder bei euch in Leoben 20 Grad. Weitere Regenschauer sind noch für die Abendstunden zu erwarten. Die zweite Nachthälfte sollte aus jetziger Sicht einigermaßen trocken verlaufen. Morgen am Donnerstag präsentiert sich der Tag eher wechselhaft. Speziell in der Obersteiermark, etwa im Ausseerland, kann es noch etwas Regen geben. Zumindest zeitweilig, kommt dann aber morgen im Rest des Landes die Sonne durch. Die Höchstwerte pendeln sich ein, so zwischen 20 und 28 Grad. 16.33 Uhr, der Radio Grün-Weiß Verkehrs- und Blitzreport A2 Südautobahn Richtung Graz. Weiterhin wird uns zähflüssiger Verkehr zwischen Gleisdorf Süd und Gleisdorf West gemeldet, beziehungsweise auch dann am Zubringer Gleisdorf West. Ungefähr 10 Minuten dauert es dort länger. Und B319 Fürstenfelder Straße auf Höhe Groß-Wilfersdorf staute sich momentan in beide Fahrtrichtungen. Grund ist hier ebenfalls Verkehrsüberlastung. Eure Sprachnachrichten oder Textnachrichten über WhatsApp lese ich unter 0664 22 22 994. Solltet ihr Neues von den Straßen wissen. Weiterhin eine gute und sichere Fahrt durch den Nachmittag.
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0: Rod Stewart, mehr Musik, mehr Abwechslung im Treffpunkt Steiermark auf Radio Grün-Weiß. Gleich habe ich für euch einen Song, den wahrscheinlich viele von euch noch im Original von den Bee Gees im Ohr haben, aber vor genau 30 Jahren, 1996, haben Take That dann nochmals einen Riesenhit daraus gemacht, nämlich How Deep Is Your Love?
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2: Habt ihr gewusst, warum viele Menschen den Geruch von Benzin mögen? Das klingt vielleicht ungewöhnlich, aber tatsächlich finden viele den Geruch an einer Tankstelle oder beim Rasenmähen überraschend angenehm. Das liegt zum einen an bestimmten Duftstoffen im Benzin, die unser Geruchssinn besonders intensiv wahrnimmt. Mindestens genauso wichtig ist aber unser Gehirn. Gerüche sind eng mit Erinnerungen verknüpft. Vielleicht erinnert euch Benzin an den ersten Familienurlaub, an eine Motorradtour oder daran, wie ihr früher beim Rasenmähen geholfen habt. Solche Erlebnisse speichert unser Gehirn gemeinsam mit dem jeweiligen Geruch. Und genau deshalb empfinden manche Menschen ihn als angenehm. Das heißt aber nicht, dass Benzindämpfe harmlos sind. Im Gegenteil, sie können die Atemwege reizen und sollten nicht bewusst eingeatmet werden.
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0: Pezera und ja, aus mehr Musik natürlich auch aus Österreich eine ins Leben. Die Generation Ü40, zu der ich auch gehöre, die kennt garantiert noch Stock Aitken Waterman. Die haben damals vor allem in den späten 80ern legendären Britpop produziert für Rick Astley, Bananarama, Kylie Minogue oder auch für diese Dame. Nämlich Hazel Dean, Who's Leaving Who? Und der Song kommt in 3 Minuten für euch, von 3 bis frei im Treffpunkt Steiermark.
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0: Heute hat es im Bildungsministerium einen Hitzeschutzgipfel gegeben. Die Ergebnisse oder auch Nichtergebnisse pünktlich um 18 Uhr in unseren Nachrichten präsentiert von Hannes Haab. Und zuvor noch feine Musik, so richtig zum Durchschnaufen von Stefanie Werger. Salz auf der Haut kommt in wenigen Augenblicken.
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1: Im Studio Hannes Haab. Um Lösungen an den Schulen für die nächste Hitzewelle zu finden, hat es heute einen Hitzeschutzgipfel im Bildungsministerium gegeben. Als einen ersten Schritt werden an 50 Bundesschulen quer durch Österreich Projekte umgesetzt, um diese zu kühlen. Schrittweise sollen dann alle anderen Schulen folgen, sagt Bildungsminister Christoph Wiederkehr.
2: Aber schrittweise ist deshalb auch wichtig, weil wenn in einer Schule beispielsweise der Turnsaal dann schon klimatisiert ist, kann man dort in besonderen Hitzewellen auch am Nachmittag beispielsweise Betreuung anbieten, wo Unterricht nicht mehr stattfinden kann.
1: Auch die Sommerferien vorzuverlegen will Wiederkehr vertiefend diskutieren, wie es heißt. Generelles Hitzefrei ist dagegen kein Thema. Eltern sollen aber die Sicherheit haben, dass die Kinder in der Schule betreut werden. Der neue Generalsekretär der Volkspartei heißt Markus Gstöttner. Der frühere Vertraute von Ex-Kanzler Kurz folgt auf Nico Marchetti, der gestern seinen Rücktritt verkündet hat. Gstöttner wird den Posten ab August übernehmen. Marchetti soll weiter Nationalratsabgeordneter und Bildungssprecher der Volkspartei bleiben. Österreichs Flüsse starten mit ziemlich niedrigen Pegelständen in den Hochsommer. Besonders im Osten fehlt Wasser. Bei 85% der Messstellen liegt der Pegel unter dem langjährigen Durchschnitt. Manche Flüsse sogar noch deutlich darunter, kommt heute vom WWF. Das ist vor allem für Fische problematisch, weil sich seichte Flüsse schneller aufheizen und weniger Sauerstoff haben. Das Erbe von Star-Designer Valentino wird für wohltätige Zwecke verkauft. Valentino hat ein Schloss in der Nähe von Paris, eine Villa in Rom, ein Penthouse in London, eine Luxuswohnung in New York und eine große Yacht. In Valentinos Kunstsammlung sind unter anderem Werke von Picasso und Andy Warhol. Der Nachlass wird auf hunderte Millionen Euro geschätzt.
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3: Wetter begünstigt, bleibt aktuell auch jetzt um kurz nach 18 Uhr das Thermen- und Vulkanland. Zum Beispiel immer noch 24 Grad gibt es in Bad Leupersdorf oder auch in Feldbach. 24 Grad auch nach wie vor sogar bei Sonnenschein in Hartberg. In allen anderen Teilen des Landes dominieren aber größtenteils die Wolkenfelder. Zum Beispiel derzeit in Gradweinstraßengl bei 24 Grad. Speziell in der Obersteiermark sind noch ein paar örtliche Regenschauer möglich. In den Abend- und Nachtstunden werden die aber abklingen. In der zweiten Nachthälfte erwarten wir Temperaturen zwischen 16 und 11 Grad. Morgen schaut das Wetter schon ganz gut aus. Im Großteil des Landes wird der Sonnenschein dominieren. Nur am Beginn des Tages ziehen noch ein paar stärkere Wolkenfelder durch und bringen auch noch einzelne Regenschauer mit. Vor allem im Ausseerland und auch im oberen Mürztal wird es morgen eigentlich durchgängig recht bewölkt bleiben. Die Temperaturen ähnlich wie heute mit Höchstwerten zwischen 20 und 28 Grad.
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3: Da hat sich die Situation beruhigt. Auf unseren Straßen um 18 Uhr und 4 Minuten liegen mir derzeit keine neuen Störungsinformationen vor. Solltet ihr Neues entdecken auf unseren Straßen, bitte melden. Gute und sichere Fahrt.
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3: Und ich muss euch wirklich sagen, ich freue mich Tag für Tag darauf, euch einen ganz besonderen Hit zu präsentieren in unserer Pop-History. Hits, die man kennt, Hits, die man schätzt, aber wo man teilweise überhaupt nichts drüber weiß. Warum sind die entstanden? Wer ist dafür verantwortlich? Und wie waren dann auch die Nachwirkungen der Songs? Der heutige Titel, der stammt von Paul Abdul und den hätte es fast gar nicht gegeben, weil auch die Plattenfirma gesagt hat, naja, geht so, als B-Seite geeignet, ja, aber nicht als A-Seite und schon gar nicht irgendwie großartig erfolgsversprechend, aber da hat sich die Plattenfirma schon ziemlich getäuscht bei Straight Up. Mehr dazu bei mir in rund 10 Minuten. Einen schönen Start hinein in den Feierabend wünsche ich euch.

0: Richtig cooler Sound von Bernhard Brink. Ich wär so gern wie du, die größten Schlagerhits hier bei uns auf Radio Grün-Weiß. Und in der heutigen Pop-History geht's zurück in die späten 80er Jahre. Und zwar zu einem Hit, den es fast nicht gegeben hätte. Nämlich Straight Up von Paul Abdul.
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2: So you wanna know what the song is that I dug out of the trash? Straight Up. The song that made my music career.
0: Straight Up hat Paula Abdul 1989 den großen Durchbruch beschert. Dabei wäre der Song fast nie veröffentlicht worden. Die erste Demo-Version des damals noch unbekannten Songwriters Elliot Wolff hat tatsächlich so schlecht geklungen, dass sie im Müll gelandet ist. Paula Abdul hat aber trotzdem etwas Besonderes darin gehört.
2: And I pulled it out of the trash and she said, what are you doing? I said, there's something magical about this song.
0: Sie hat den Song schließlich gegen den Widerstand ihres Plattenlabels aufgenommen und darauf bestanden, ihn als Single zu veröffentlichen. Und das ist dann bekanntlich eine goldrichtige Entscheidung gewesen. Straight Up hat Platz 1 der US-Billboard-Charts erreicht und ist zu einem der erfolgreichsten Pop- und Dance-Hits des Jahres 1989 geworden. Der Song hat nicht nur Paula Abduls Karriere gestartet, sondern auch den Grundstein für weitere Nummer-1-Hits ihres Debütalbums Forever Your Girl gelegt. Ja, aus einem Song, der beinahe im Papierkorb verschwunden wäre, ist also einer der größten Pop-Hits der späten 80er geworden.
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0: 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Und gleich ist es Zeit für freudige Luftsprünge. Van Halen warten schon auf euch mit Jump. 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

Genau das verstehen wir unter gute Laune-Musik hier auf Radio Grünweiß zum Start hinein in den Feierabend. Die Steiermark-Nachrichten sowie das Wetter- und Verkehrsupdate. Das Ganze nach exakt 4 Minuten.

0: Es ist 18.30 Uhr, jetzt bei uns möglich, die Radio Grün-Weiß Infos aus der Steiermark.
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0: Und damit jetzt zu Patricia Scheuchenstuhl.
2: Schönen guten Abend. Die Zellstoff Pölz AG baut bis Ende des Jahres 25 Vollzeitstellen ab. Betroffen sind vor allem Verwaltung und Organisation. Gleichzeitig sucht das Unternehmen aber weiterhin Personal für die Zellstoff- und Papierproduktion. Mit dem Maßnahmenpaket und weiteren Investitionen soll der Standort in der Obersteiermark langfristig abgesichert werden. Eine Streichung von Schichten ist laut Unternehmen nicht geplant. Die Grünen kritisieren den jüngsten Beschluss des Landtags zur Absicherung von Ersatzflächen für die geplante B70 neu. Mobilitätssprecher Lambert Schönleitner spricht von einem verfrühten Schritt, da gegen den UVP-Bescheid noch 41 Beschwerden anhängig sind und das Verfahren nicht rechtskräftig abgeschlossen ist. Die Grünen befürchten, dass damit späteren Enteignungen Vorschub geleistet wird. Statt das Straßenprojekt weiter voranzutreiben, fordern sie mehr Verkehrssicherheit und Lärmschutz entlang der bestehenden B70. Und mit Freitag starten in der Steiermark die Sommerferien. Für rund 129.000 Schülerinnen und Schüler endet damit das Schuljahr 2025/26. Marlene Baumgartner mit den Details.
3: Bildungslandesrat Stefan Herrmann und Bildungsdirektorin Elisabeth Meixner ziehen eine positive Bilanz und bedanken sich bei Lehrkräften, Eltern und Schülerinnen und Schülern für ihren Einsatz. Im vergangenen Schuljahr sind unter anderem Sprachförderung, Bewegung, Musik und psychosoziale Unterstützung im Mittelpunkt gestanden. Auch die neuen Handyregeln an vielen Schulen hätten für mehr Konzentration im Unterricht gesorgt.
2: Bereits in den Ferien läuft die Sommerschule weiter. Mehr als 7.600 Kinder und Jugendliche nehmen heuer daran teil, rund 1.600 mehr als im Vorjahr. Ziel ist es, Lerninhalte zu festigen und gut vorbereitet ins neue Schuljahr zu starten. Und mit welchem Wetter es in Richtung Schulschluss geht, das weißt du jetzt, Mario.
0: Ja, zumindest in den nächsten Stunden ist es noch relativ stark bewölkt. Immerhin im Vulkanland kommen noch ein paar Sonnenstrahlen raus. In der kommenden Nacht dann Temperaturen zwischen 16 und 11 Grad. Morgen dann am Donnerstag. Auf deine Frage hin, Patricia, wird schon besser. Die Sonne wird sich eigentlich flächendeckend mit Ausnahme des Ennstales und des Ausseerlandes zeigen. Die Höchstwerte, die erreichen zwischen 20 und 28 Grad. Und am Freitag, am letzten Schultag des Semesters, da gehen dann die Temperaturen sogar auf 30 Grad rauf. Und da wird dann überall im Steirerland die Sonne zu genießen sein. 18.33 Uhr, der Blick auf die Straßen, der Radio Grün-Weiß Verkehrs- und Blitzreport mit einer neuen wichtigen Meldung. Für die A9 Pyrnautobahn. Erst vor wenigen Augenblicken ist in Richtung Spielfeld am Knoten Peckau-Deutsch-Feistritz ein Unfall passiert. Momentan ist ein Fahrstreifen gesperrt. Dankeschön, Peter, und Dankeschön, Martina, für eure Anrufe. Solltet ihr irgendwas entdecken auf unseren steirischen Straßen, bitte mit mir Kontakt aufnehmen. Gute und sichere Fahrt.
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0: Es ist ein Thema, über das die Sportnation Österreich wirklich seit gestern heftig diskutiert. Die Ära der nordischen Kombination bei Olympia ist nämlich nach mehr als 100 Jahren vorerst beendet. Die Sportart zählt nämlich für die Winterspiele 2030 in Frankreich nicht mehr zum Wettkampfprogramm. Das hat gestern das IOC, das Internationale Olympische Komitee, in Lausanne mitgeteilt. Das trifft natürlich die heimische Sportwelt. Insbesondere zeigt sich auch Olympia- und WM-Medaillengewinner und der zweifache Kombinierer-Weltcup-Gesamtsieger Johannes Lampater schwer getroffen.
1: Natürlich Schlag ins Gesicht. Ich glaube, die Entscheidung hat man alle nicht so erwartet. Es ist ein Traum, der was einfach ein bisschen gerade gebrochen ist. Man fühlt sich ein bisschen innerlich einfach leer. Und jetzt ist die Frage, wie es einfach mit der Sportart weitergeht. Für meine Vorbereitung und für die nächste Saison, glaube ich, bleibt doch alles gleich. Wir haben doch normale Wintersaison, Weltmeisterschaft.
0: Die Frage ist nun, wenn diese Entscheidung nun so bleibt, wie sie bekannt gegeben wurde, hat dann eigentlich die Sportart nordische Kombination ohne Olympiastatus überhaupt noch eine Zukunft?
1: War es halt irgendwie keiner, ich auch nicht. Aber wie in jeder Sportart ist einfach Olympia das Große. Und wenn man uns das einfach nimmt, ist das sehr, sehr schade. Und die Begründung, was sie halt alle haben, verstehe ich einmal nicht. Einige andere wahrscheinlich auch nicht. Und der Rest wird man sehen, wie es in naher Zukunft dann weitergeht. Aber tut natürlich gerade ein bisschen weh.
0: Also ab 2030 keine nordische Kombination mehr bei den Olympischen Winterspielen. Aber immerhin, so eine kleine Hintertür steht noch offen. Immerhin wurde gesagt, dass die Möglichkeit vielleicht für 2034 wieder offen ist. Aber ob das dann wirklich eintritt, ja, das steht momentan noch absolut in den Sternen.
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0: Capella und Groove Chat. Langsam aber sicher geht's ins Finale unserer heutigen Ausgabe des Treffpunkt Steiermark. Aber dieses Finale wird musikalisch hochkarätig. Da geht's direkt zurück in wenigen Augenblicken in die 80er zu Stefan Waggershausen und Alice Zuna am Feuer.
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1: Im Studio Hannes Harp. Die Weltwirtschaft wird sich im kommenden Jahr besser entwickeln als zuletzt. Das ist heute die optimistischere Vorhersage des Internationalen Währungsfonds. Die Ökonomen rechnen für das kommende Jahr mit 3,4% Wachstum auf der Welt. Für Deutschland als einen der wichtigsten Handelspartner Österreichs wird sich ein Plus von 1% ausgehen. Besonders das neue Aufflammen des Irankriegs dürfte Wirtschaften in aller Welt belasten. Hoffnungen auf Wachstum dagegen haben die Ökonomen durch den Boom bei künstlicher Intelligenz. Die Staats- und Regierungschefs der NATO haben der Ukraine milliardenhohe Militärhilfen im Abwehrkampf gegen Russland zugesagt. Insgesamt 70 Milliarden Euro sollen heuer, nochmal so viel im kommenden Jahr, an die Ukraine gehen. US-Präsident Trump kündigt außerdem an, dass die Ukraine Patriot-Luftabwehrraketen im eigenen Land bauen darf. Der neue Generalsekretär der Volkspartei heißt Markus Gstöttner. Der frühere Vertraute von Ex-Kanzler Kurz folgt auf Nico Marchetti, der gestern seinen Rücktritt verkündet hat. Gstöttner wird den Posten ab August übernehmen. Marchetti soll weiter Nationalratsabgeordneter und Bildungssprecher der Volkspartei bleiben. Mailand gibt den Essenslieferanten hitzefrei. Ab Mittag bis 16 Uhr dürfen die Aufträge nur reduziert oder gar nicht ausgeliefert werden. Die Regeln gelten ab sofort bis Mitte September. Sie verpflichtet Lieferdienste, die Fahrradkuriere organisieren, auch die Mitarbeiterinnen und Mitarbeiter rechtzeitig über das tägliche Hitzerisiko zu informieren.
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1: Im Studio Hannes Harp. Die Weltwirtschaft wird sich im kommenden Jahr besser entwickeln als zuletzt. Das ist heute die optimistischere Vorhersage.

0: Lage des Internationalen Währungsfonds. Die Ökonomen rechnen für das kommende Jahr mit 3,4% Wachstum auf der Welt. Für Deutschland als einen der wichtigsten Handelspartner Österreichs wird sicher ein Plus von 1% ausgehen. Besonders das neue Aufflammen des Irankriegs dürfte Wirtschaften in aller Welt belasten. Hoffnungen auf Wachstum dagegen haben die Ökonomen durch den Boom bei künstlicher Intelligenz. Die Staats- und Regierungschefs der NATO haben der Ukraine milliardenhohe Militärhilfen im Abwehrkampf gegen Russland zugesagt. Insgesamt 70 Milliarden Euro sollen heuer, nochmal so viel im kommenden Jahr, an die Ukraine gehen. US-Präsident Trump kündigt außerdem an, dass die Ukraine Patriot-Luftabwehrraketen im eigenen Land bauen darf. Der neue Generalsekretär der Volkspartei heißt Markus Gstöttner. Der frühere Vertraute von Ex-Kanzler Kurz folgt auf Nico Marchetti, der gestern seinen Rücktritt verkündet hat. Gstöttner wird den Posten ab August übernehmen. Marchetti soll weiter Nationalratsabgeordneter und Bildungssprecher der Volkspartei bleiben. Mailand gibt den Essenslieferanten hitzefrei. Ab Mittag bis 16 Uhr dürfen die Aufträge nur reduziert oder gar nicht ausgeliefert werden. Die Regeln gelten ab sofort bis Mitte September. Sie verpflichtet Lieferdienste, die Fahrradkuriere organisieren, auch die Mitarbeiterinnen und Mitarbeiter rechtzeitig über das tägliche Hitzerisiko zu informieren.
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